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2: Ich bin Birgit Orgler. Guten Morgen.
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2: Zum Tag der Arbeit haben gestern mehrere tausend Menschen in zahlreichen Schweizer Städten für die Rechte der Arbeitnehmenden und gegen die SVP-Zuwanderungsinitiative demonstriert. Abgesehen von einer unbewilligten Nachdemonstration in Zürich verliefen die Demonstrationen friedlich. Im Zusammenhang mit Ausschreitungen in Zürich nahm die Polizei 8 Personen fest. Auch in Bern kam es zu einer unbewilligten Nachdemonstration mit rund 1000 Teilnehmenden. In Steg im Töstal ist ein Motorradfahrer bei einer Frontalkollision mit einem Auto schwer verletzt worden. Der TÜV-Fahrer kollidierte in einer Rechtskurve mit einem entgegenkommenden Auto. Der 19-Jährige musste mit einem Helikopter ins Spital geflogen werden. Die Autofahrerin blieb unverletzt. US-Verteidigungsminister Hegseth hat den Abzug von etwa 5000 US-Soldaten aus Deutschland angeordnet. Man gehe davon aus, dass der Abzug spätestens in einem Jahr abgeschlossen sein werde, teilte ein Sprecher des Pentagons der deutschen Presseagentur mit. US-Präsident Trump hatte einen Abzug bereits angekündigt. Zuvor hatte er deutliche Kritik am deutschen Kanzler Friedrich Merz geübt. Der Schiffskonvoi zur Freisetzung des gestrandeten Buckelwals ist am frühen Morgen auf Kurs in der Nordsee. Der Schlepper mit dem Wal sowie das Begleitschiff fahren nördlich der nördlichsten Spitze Dänemarks Richtung Norwegen. Die Freisetzung des Wals soll an einem öffentlich nicht bekannten Ort in der Nordsee erfolgen.
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2: Kein Maldigen, gute Fahrt.
0: Matter.
2: Es gibt einen schönen Tag, viel Sonne, einzige richtige Jura, kann es ein bisschen regnen. Die Temperatur die ist bei maximal 26 Grad.
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3: Es ist 7 Uhr.
5: Ich bin Fiege Dogler. Guten Morgen.
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5: Zum Tag der Arbeit haben gestern mehrere tausend Menschen in zahlreichen Schweizer Städten für die Rechte der Arbeitnehmenden und gegen die SVP-Zuwanderungsinitiative demonstriert. Abgesehen von einer unbewilligten Nachdemonstration in Zürich verliefen die Demonstrationen friedlich. Im Zusammenhang mit Ausschreitungen in Zürich nahm die Polizei 8 Personen fest. Auch in Bern kam es zu einer unbewilligten Nachdemonstration mit rund 1000 Teilnehmenden. Die Schweiz hat wegen der Verzögerungen bei den Patriot-Systemen in 4 weiteren Ländern Informationen für ein neues Luftverteidigungssystem eingeholt. Das schreibt die Schweiz am Wochenende. Das Bundesamt für Rüstung habe Hersteller in Deutschland, Frankreich, Israel und Südkorea angefragt. In Steg im Töstal ist ein Motorradfahrer bei einer Frontalkollision mit einem Auto schwer verletzt worden. Der TÜV-Fahrer kollidierte in einer Rechtskurve mit einem entgegenkommenden Auto. Der 19-Jährige musste mit einem Helikopter ins Spital geflogen werden. Die Autofahrerin blieb unverletzt. Der Schiffskonvoi zur Freisetzung des gestrandeten Buckelwals ist am frühen Morgen auf Kurs in der Nordsee. Der Schlepper mit dem Wal sowie das Begleitschiff fahren nördlich der nördlichsten Spitze Dänemarks Richtung Norwegen. Die Freisetzung des Wals soll an einem öffentlich nicht bekannten Ort in der Nordsee erfolgen.
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5: Kreimaldigen, gute Fahrt.
3: Matter.
5: Es gibt einen schönen Tag, viel Sonne, einzige richtige Jura kann es ein bisschen regnen. Die Temperatur die ist bei maximal 26 Grad.
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6: Ja, hallo zusammen, guten Morgen, den Samstag. Und für euch da, der Nikola Gysin. Schön, kommen wir damit ins Wochenende.
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2: Ich bin die Fiegerdolgler. Guten Morgen.
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2: US-Verteidigungsminister Hegseth hat den Abzug von etwa 5000 US-Soldaten aus Deutschland angeordnet. Man gehe davon aus, dass der Abzug spätestens in einem Jahr abgeschlossen sein werde, teilte ein Sprecher des Pentagons der deutschen Presseagentur mit. US-Präsident Trump hatte einen Abzug bereits angekündigt. Zuvor hatte er deutliche Kritik am deutschen Kanzler Friedrich Merz geübt. In Steeg im Töstal ist ein Motorradfahrer bei einer Frontalkollision mit einem Auto schwer verletzt worden. Der TÜV-Fahrer kollidierte in einer Rechtskurve mit einem entgegenkommenden Auto. Der 19-Jährige musste mit einem Helikopter ins Spital geflogen werden. Die Autofahrerin blieb unverletzt. Trotz Waffenruhe zwischen Israel und der Hisbollah-Miliz dauern die gegenseitigen Angriffe an. Das libanesische Gesundheitsministerium teilt mit, bei israelischen Angriffen auf Orte im Südlibanon seien 12 Menschen ums Leben gekommen und 25 verletzt worden. Eines der Opfer sei ein Kind. Bei der nächsten Oscar-Verleihung werden neue Regeln eingeführt. Bisher wurde als Kandidat für den Auslands-Oscar die jeweils offizielle Auswahl eines Landes zugelassen. Nach den neuen Regeln kann nun zusätzlich ein fremdsprachiger Film beim Oscar mitmachen, der zuvor einen wichtigen Festivalpreis gewonnen hat.
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2: Kreimaldige, gute Fahrt.
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2: Es gibt einen schönen Tag, viel Sonne, einzige richtige Jura kann es ein bisschen regnen. Die Temperatur die ist bei maximal 26 Grad.
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0: Guten Morgen euch und da hört man schon den Loi brüllen. Ja, ja. 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Das ist gerade die 24 Hallo zusammen. 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
4: Ich bin Fieger Dolgler. Guten Morgen.
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4: Zum Tag der Arbeit haben gestern mehrere tausend Menschen in zahlreichen Schweizer Städten für die Rechte der Arbeitnehmenden und gegen die SVP-Zuwanderungsinitiative demonstriert. Abgesehen von einer unbewilligten Nachdemonstration in Zürich verliefen die Demonstrationen friedlich. Im Zusammenhang mit Ausschreitungen in Zürich nahm die Polizei 8 Personen fest. Auch in Bern kam es zu einer unbewilligten Nachdemonstration mit rund 1000 Teilnehmenden. Die Schweiz hat wegen der Verzögerungen bei den Patriot-Systemen in 4 weiteren Ländern Informationen für ein neues Luftverteidigungssystem eingeholt. Das schreibt die Schweiz am Wochenende. Das Bundesamt für Rüstung habe Hersteller in Deutschland, Frankreich, Israel und Südkorea angefragt. Im Vordergrund stünden Lieferzeit, Kosten, Leistungsfähigkeit sowie Produktionsanteile in Europa, im Idealfall in der Schweiz. Der ehemalige Hockey-Nazi-Trainer Ralf Krüger hat erstmals öffentlich gemacht, dass er an Parkinson erkrankt ist. Er habe im Herbst 2024 die Diagnose erhalten. Die Krankheit sei unheilbar, sagt der 66-Jährige in einem Interview mit CH Media. Er habe sich deshalb stärker aus der Öffentlichkeit zurückgezogen.
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4: Kein Maldigen, gute Fahrt.
0: Matter.
4: Es gibt einen schönen Tag, viel Sonne, einzige richtige Jura, kann es ein bisschen regnen. Die Temperatur die ist bei maximal 26 Grad.
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5: Guten Morgen, kurz nach dem 8. Da bei Radio 24. Und mein Name ist Nicola Giesen. Schön sind ihr da, happy weekend.

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8: Es ist 8:30 Uhr.
9: Ich bin Spiegi Dolgler. Guten Morgen.
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9: SP-Bundesrat Beat Jans ist wegen seines Engagements gegen die 10-Millionen-Initiative intern ermahnt worden. Das schreibt der Blick. Bundespräsident Guy Parmelin habe Jans gemäß gut informierter Quellen zur Einhaltung von Sachlichkeit und Verhältnismäßigkeit aufgefordert. Kritisiert werde unter anderem eine Aussage Jans, wonach das Basler Unispital ohne ausländisches Personal von heute auf morgen schließen müsste. US-Verteidigungsminister Hexet hat den Abzug von etwa 5000 US-Soldaten aus Deutschland angeordnet. Man gehe davon aus, dass der Abzug innerhalb der nächsten 6 bis 12 Monate abgeschlossen sein werde, teilte ein Sprecher des Pentagons der deutschen Presseagentur mit. US-Präsident Trump hatte bereits angekündigt, einen entsprechenden Schritt zu prüfen. Zuvor hatte er deutliche Kritik am deutschen Kanzler Friedrich Merz geübt. Bei der nächsten Oscar-Verleihung werden neue Regeln eingeführt. Bisher wurde als Kandidat für den Auslands-Oscar die jeweils offizielle Auswahl eines Landes zugelassen. Nach den neuen Regeln kann nun zusätzlich ein fremdsprachiger Film beim Oscar mitmachen, der zuvor einen wichtigen Festivalpreis gewonnen hat.
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9: Kreimaldige, gute Fahrt.
0: Matter.
9: Es gibt einen schönen Tag, viel Sonne, einzige richtige Jura kann es ein bisschen regnen. Die Temperatur die ist bei maximal 26 Grad.
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0: Guten Morgen euch und, oh, da hört man schon den Loi brüllen. Ja, ja, Mittwoch, 13. Mai, da könnt ihr zum Beispiel den Loi ganz nah sehen. Das ist gerade die 24. Hallo zusammen, ja, beim Weltklasse Zürich Zoo Run. Mittwoch, 13. Mai, findet der im Zoo Zürich statt, wo ihr könnt laufen. Einmal durch den Zoo durch joggen oder laufen, was ihr gerne möchtet. Und dann die Chance hat es mir bei dir ganz nah erleben. Geht los am Abend. Also dann auch noch spezielle Stimmung, wenn eben niemand mehr im Zoo innen ist und 2,7 Kilometer, das geht ja auch gerade noch von der Strecke. Und wenn man von so vergangenen Jahren mal hört, wie das tönt hat und wie die Leute und die Kiddies begeistert sind.
1: Mega cool und es hat auch mega viele Tiere gehabt und es war mega lustig.
2: Wo der Schneeleopard ganz nah war, der war an der Scheibe.
0: Also ganz nah, könnt ihr die Tiere erleben, könnt ihr dann auch mal anhalten bei einem Cake und dann wieder weiterlaufen. Der Weltklasse Zürich Zoran am Mittwoch, 13. 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

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Mit bestem Sound für euren Samstag und eures Wochenende. Schön sind ihr da.

0: Guten Samstagmorgen bei Radio 24. Und so tönt er in der nächsten halben Stunde. Holly Humberstone haben wir für euch parat. Das ist Musik zum Sonne geniessen, zum den Morgen geniessen, während vielleicht die anderen noch nicht einmal auf sind. Es wird ein schöner Tag. 25, 26 Grad heute. Also wir können uns auf einiges freuen und unter anderem halt eben auch auf Musik. Bruno Mars, Grenades haben wir in der nächsten Abstand. Hier bei Radio 24.
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10: Ich bin Fieger Dolgler. Guten Morgen.
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10: SP-Bundesrat Beat Jans ist wegen seines Engagements gegen die 10-Millionen-Initiative intern ermahnt worden. Das schreibt der Blick. Bundespräsident Guy Parmelin habe Jans gemäß gut informierter Quellen zur Einhaltung von Sachlichkeit und Verhältnismäßigkeit aufgefordert. Kritisiert werde unter anderem eine Aussage Jans, wonach das Basler Unispital ohne ausländisches Personal von heute auf morgen schließen müsste. Migros-CEO Mario Irminger warnt vor einem Ja zur 10-Millionen-Initiative. Im Interview mit der Schweiz am Wochenende sagt Irminger, bei einem Ja würde sich der Personalmangel im Detailhandel verschärfen. Aktuell seien beispielsweise rund 60% der Mitarbeitenden beim Fleischverarbeiter Mikarna ausländische Staatsbürger. US-Präsident Donald Trump will sich die Fortsetzung des Irankriegs nicht vom Parlament genehmigen lassen. Nie zuvor sei eine solche Genehmigung beantragt worden, sagte er vor Journalisten in Washington. In der Nacht auf morgen läuft theoretisch das Zeitfenster aus, in dem Trump ohne Zustimmung des Kongresses den Krieg führen darf. Der ehemalige Hockey-Nazi-Trainer Ralf Krüger hat erstmals öffentlich gemacht, dass er an Parkinson erkrankt ist. Er habe im Herbst 2024 die Diagnose erhalten. Die Krankheit sei unheilbar, sagt der 66-Jährige in einem Interview mit CH Media. Er habe sich deshalb stärker aus der Öffentlichkeit zurückgezogen.
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0: Im Moment keine Meldungen, kommen gut. Euch ein Ziel.
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0: Es wären bis zu 26 Grad heute, also so richtig, richtig, richtig warm. Es ist schon fast Sommer, kurze Hose, Wetter, ganz viel Sonne, wo heute angesagt ist, blauer Himmel. Morgen dann eher wieder ein paar Wolken, die zu sind, aber auch dann noch 24 Grad und es wird wirklich warm. So ein richtig schön warmes Frühlingswochenende.
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0: Und schön geniessen wir das alle miteinander. Mein Name ist Anja Leibacher. Schön, dass ich euch durch den Samstag begleiten.
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0: eigentlich das beste Wetter, um jetzt noch morgen draußen zu joggen, solange es noch nicht so warm ist. Aber ich muss sagen, ich verstehe alle, die sagen, boah, joggen, nee. Nicht mit mir, auch nicht, wenn es schön Wetter ist. Aber es gibt eben eine Ausnahme. Und das wäre der Zoo Run. Dort laufen dann nämlich wirklich durch den Zoo durch.
1: Mega cool und es hat auch mega viele Tiere gehabt und es war mega lustig.
2: Wo der Schneeleopard ganz nah war, der war an der Scheibe.
0: Also eigentlich ist es Sport machen, was ja gut ist für den Körper. Und das Ganze durch den Zoo mit ganz vielen Tieren und ganz vielen anderen Leuten vor allem. Und das motiviert ja sowieso. Der Mittwoch vor Uffert, also der 13. Mai, dort findet der Zoo Run statt. Und ihr könnt dabei sein. Wir haben da nämlich noch ein paar Startplätze zum Verschenken. 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

Noch mehr aktuelle Hits für euch. Jetzt mit dem Harry Styles und American Girls. Ist Radio 24.

0: Ed Sheeran, das ist Radio 24 und der da. Oh, der geht so unter die Haut. Das ist der Dermot Kennedy mit seinem aktuellen Song Funeral. Hören wir jetzt gerade hier bei Radio 24 und dann schauen wir, was wir sonst noch alles parat haben. Der da, oder? Auch gerade in ein paar Minuten. Foster and the People. Pumped Up Kids. Schön, sind wir mit Radio 24 unterwegs.
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0: spielt heute Abend im Hallenstadion der Michael Patrick Kelly. Allen, die gehen schauen, ist einmal viel Spass. Und für alle anderen, wir haben hier ganz viel Musik parat. Ein Potpourri an verschiedensten. Zum Beispiel Musik aus der Schweiz. Noemi Besa mit Hear Me. Imagine Dragons, Bad Liar, passend zu dem wunderschönen Wetter. Irgendwie der Vibe von dem Lied. Und Maroon 5 Moves Like a Jagger, da bei Radio 24. Alles in der nächsten halben Stunde.
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6: Ich bin Birgit Orgler.
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6: Buckelwal-Timmy ist in der Nordsee freigesetzt worden. Der Buckelwal war letzten Dienstag aus einer flachen Ostseebucht geborgen worden. Nun sei der Wal nicht mehr im Schiff, das ihn bis in die Nordsee gebracht hat, teilt ein Mitglied der privaten Rettungsinitiative mit. Wo Timmy genau freigelassen wurde, wird nicht bekannt gegeben. SP-Bundesrat Beat Jans ist wegen seines Engagements gegen die 10 Millionen

0: Initiative intern ermahnt worden. Das schreibt der Blick. Bundespräsident Guy Parmelin habe Jans gemäß gut informierter Quellen zur Einhaltung von Sachlichkeit und Verhältnismäßigkeit aufgefordert. Kritisiert werde unter anderem eine Aussage Jans, wonach das Basler Unispital ohne ausländisches Personal von heute auf morgen schließen müsste. US-Präsident Donald Trump will sich die Fortsetzung des Irankriegs nicht vom Parlament genehmigen lassen. Nie zuvor sei eine solche Genehmigung beantragt worden, sagte er vor Journalisten in Washington. In der Nacht auf morgen läuft theoretisch das Zeitfenster aus, in dem Trump ohne Zustimmung des Kongresses den Krieg führen darf. Der ehemalige Hockey-Nazi-Trainer Ralf Krüger hat erstmals öffentlich gemacht, dass er an Parkinson erkrankt ist. Er habe im Herbst 2024 die Diagnose erhalten. Die Krankheit sei unheilbar, sagt der 66-Jährige in einem Interview mit CH Media. Er habe sich deshalb stärker aus der Öffentlichkeit zurückgezogen.
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2: Es läuft alles flüssig auf der Straße. Wünsche euch eine ganz gute Fahrt und kommen gut ans Ziel.
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2: 26 Grad. Das muss man sich zuerst mal auf die Zunge lassen gehen heute Nachmittag. Geht es recht gut, weil es wird 26 Grad. Das war jetzt ein schlechter Witz, aber dafür ein bisschen besseres Wetter. Auch morgen nochmal schön Wetter, 24 Grad. Es sind ein paar Wolken dabei, aber eigentlich nicht grösser schlimm. Und auch der Anfang der nächsten Woche wird sehr freundlich und frühlingshaft.
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2: Schön, dass ihr mit uns unterwegs. Mein Name ist Anja Leibacher. Hallo!
1: Am meisten

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0: Der Samstag bei Radio 24, es ist 16 ab 10 Uhr und es werden heute 26 Grad. Perfektes Wetter für einen Spaziergang, aber Achtung, die Säcke, die sind schon wieder unterwegs.
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0: Und sicher könnt ihr euch schützen, es hilft aber auch schon, wenn ihr wisst, wo das denn die Zecken überhaupt unterwegs sind. Die Radio 24 Apothekerin Natalia Blarer hat mit Kira Girolimetto aus dem Radio 24 Team darüber geredet.
2: Die Zecken leben vor allem im hohen Gras, in den Büschen und in den tiefen niederen Bäumen. Darum Leute, die im Wald gehen, joggen, mit dem Hund gehen, spazieren, durch Wiesen streifen, sind sicher gefördert. Aber auch Leute, die einen Garten haben daheim, kommen mit Zecken in Berührung. Oder Leute, die im Sommer in der Body unter im Schatten liegen von einem Baum oder Busch.
3: Wie kann man sich denn jetzt im Alltag am effektivsten vor Zecken schützen?
2: Was man sollte vermeiden sollte, ist im Frühsommer eben durchs höhere Gras zu laufen und im Wald sollte man möglichst auf dem Weg bleiben und nicht durchs Unterholz durchwandern.
3: Was mache ich dann, nachdem ich in der Natur war?
2: Wenn man heimkommt aus dem Wald oder eben irgendwo auf einer Wiese gelegen ist, dann ist es wichtig, dass man einfach zuerst irgendwie den Körper wirklich absucht nach möglichen Zecken, die gehen, wenn sie auf der Haut sind, am liebsten eigentlich in so warme Regionen, also an Stellen, wo es warm ist, wo es feucht ist. Also unbedingt kontrollieren hinter den Ohren, unter den Achseln, unter den Brüsten, im Schritt, aber auch zum Beispiel zwischen den Füßenbacken. Dort ist es schön warm und auch dort können die sich festbeissen.
0: Ja, und sonst einfach die Hose in die Socken. Sieht zwar ein bisschen blöd aus, aber wenn ihr noch irgendwie Zeckenspray für die Backen reinstreichen, dann nachher wird sicher ein schöner Spaziergang.
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0: Er macht einfach definitiv richtig gute Laune da, der Faith of Ophelia von der Taylor Swift. Ihr hört Radio 24 und wir haben auch Musik aus der Schweiz für euch parat. How to Heal vom Stress und dem Zian. Und dann verbringen wir den Samstag alle miteinander, zusammen mit der besten Musik. Und natürlich am besten Wetter. Geniessen, es wird bis zu 26 Grad heute.
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0: Nach dem 6 Minuten ist er eigentlich so gut wie eingebürgert. Der Nico Santos hat dieses Jahr sein erstes 6 Minuten erlebt und er hat es also super gefunden. Und wir finden seine Musik super, darum spielen wir die hier bei Radio 24. Und wir haben noch ganz viel mehr parat für euch. Das ist euch ein Samstagvormittag. Wir haben es kurz vor der 11 Uhr und auch Limp Bizkit macht sich auf ready, um euch nach der 11 Uhr dann in das Wochenende zu begleiten mit Behind Blue Eyes.
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0: Der Samstag für Radio 24 jetzt ist es 11 Uhr. Schön sind wir mit uns unterwegs.
11: Ich bin Birgit Dogler.
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11: Buckelwal-Timmy ist in der Nordsee freigesetzt worden. Der Buckelwal war letzten Dienstag aus einer flachen Ostseebucht geborgen worden. Nun sei der Wal nicht mehr im Schiff, das ihn bis in die Nordsee gebracht hat, teilt ein Mitglied der privaten Rettungsinitiative mit. Wo Timmy genau freigelassen wurde, wird nicht bekannt gegeben. Migros CEO Mario Irminger warnt vor einem Ja zur 10-Millionen-Initiative. Im Interview mit der Schweiz am Wochenende sagt Irminger, bei einem Ja würde sich der Personalmangel im Detailhandel verschärfen. Aktuell seien beispielsweise rund 60% der Mitarbeitenden beim Fleischverarbeiter Mikarna ausländische Staatsbürger. Der Druck auf den Tessiner Detailhandel wächst. Immer mehr Tessiner gehen in Italien einkaufen. Das Einkaufsvolumen der Tessiner im Ausland sei innerhalb von 5 Jahren von 500 auf 700 Millionen Franken jährlich gestiegen. Das teilt der Tessiner Detailhandelsverband mit. Seit dem 1. Februar 2024 liegt die Schwelle für die Rückerstattung der Mehrwertsteuer in Italien nur noch bei 70 Euro. Zuvor lag sie bei knapp 155 Euro. In der Toskana hat sich die Lage nach einem riesigen Waldbrand entspannt. Von den evakuierten rund 3.500 Menschen konnten die meisten die Nacht wieder in den eigenen vier Wänden verbringen, wie die italienischen Behörden mitteilen. Die Feuerwehr habe bei der Bekämpfung der Flammen zwischen Pisa und Lucca Fortschritte gemacht. In der beliebten Ausflugsregion seien etwa 7 Quadratkilometer Wald zerstört worden.
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0: Im Moment müssen wir auf Bremse. Auf dem Nordring Richtung St. Gallen, am Limmataler Kreuz bis zum Gubrist geht es etwas länger. Und auf dem Westring, wo es Retour stockt, ab Urdorf Nord. Und sonst kommen wir eigentlich überall gut durch. Ich wünsche euch ganz gute Fahrt.
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0: 26 Grad. 26 Grad wird es heute Nachmittag, also so ziemlich zünftig warm. Dazu ganz viel blauer Himmel und Sonne. Morgen noch mal ähnlich, ein paar mehr Wolken, die morgen unterwegs sind. Aber grundsätzlich ist Sonne angesagt und bis zu 24 Grad.
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0: Einen wunderschönen Samstag wünsche ich euch. Mein Name ist Anja Leibacher. Salut!

Und manchmal braucht es ein bisschen Motivation zum Sport machen. Ich verstehe das absolut. Auch wenn jetzt da schön Wetter ist, so manchmal hilft das eben doch nicht nur. Und wir haben aber eine kleine Motivation für euch, um nämlich zu joggen. 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

0: Zwei grossartige Stimmen, zwei grossartige Künstler, Künstlerin. Lady Gaga und Bruno Mars. Das heisst, es gibt einfach auch einen grossartigen Song daraus. Und von diesen grossartigen Songs haben wir noch ein paar parat. Von denen gibt es nämlich mehr. Dermot Kennedy zum Beispiel mit Giants. Oder auch Kings of Leon. You somebody, hier bei Radio 24. Salut zusammen!
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Wunderschönen Samstag miteinander, mit dem schönsten Wetter und der besten Musik, die jetzt hier bei Radio 24 mit uns geniessen können. Egal, ob ihr draussen auf dem Liegestuhl liegt, geht mit Radio 24 in den Ohren auf dem Velo hockt, auf dem Weg sind, um zu arbeiten vielleicht sogar. Vielleicht machen wir noch einen Spaziergang, sind am Kochen oder Putztag. Völlig gleich. Willkommen hier bei uns.

0: Hallo miteinander. Das ist Radio 24, Alex Born mit Fever Dream. Beste Musik jetzt hier bei uns. Für euch Samstag zum Beispiel James Morrison, I Won't Let You Go. Schön, sind ihr mit uns unterwegs.
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0: Schönen Samstag miteinander. Das ist Radio 24, jetzt ist es 12 Uhr.
7: Ich bin die Birgit Orgler.
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9: Die Schweiz hat wegen der Verzögerungen bei den Patriot-Systemen in 4 weiteren Ländern Informationen für ein neues Luftverteidigungssystem eingeholt. Das schreibt die Schweiz am Wochenende. Das Bundesamt für Rüstung habe Hersteller in Deutschland, Frankreich, Israel und Südkorea angefragt. Irans Außenminister Araghchi zeigt sich für ein Ende des Iran-Kriegs verhandlungsbereit. Allerdings müssten die USA gewisse Bedingungen erfüllen. Der Iran sei bereit, den diplomatischen Prozess fortzusetzen, falls sich die übertriebenen Forderungen, die bedrohliche Rhetorik und die provokativen Handlungen der USA änderten. Das meldet ein regierungstreuer iranischer Fernsehsender. Gestern war bekannt geworden, dass der Iran einen neuen Vorschlag an die Vermittler in Pakistan übergeben hat. In der Toskana hat sich die Lage nach einem riesigen Waldbrand entspannt. Von den evakuierten rund 3500 Menschen konnten die meisten die Nacht wieder in den eigenen 4 Wänden verbringen, wie die italienischen Behörden mitteilen. Die Feuerwehr habe bei der Bekämpfung der Flammen zwischen Pisa und Lucca Fortschritte gemacht. In der beliebten Ausflugsregion seien etwa 7 Quadratkilometer Wald zerstört worden. Buckelwal-Timmy ist in der Nordsee freigesetzt worden. Der Buckelwal war letzten Dienstag aus einer flachen Ostseebucht geborgen worden. Nun sei der Wal nicht mehr im Schiff, das ihn bis in die Nordsee gebracht hat, teilt ein Mitglied der privaten Rettungsinitiative mit. Wo Timmy genau freigelassen wurde, wird nicht bekannt gegeben.
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0: Im Moment haben wir länger auf dem Nordring Richtung St. Gallen, ab dem Limmataler Kreuz bis zum Gubrist. Auf dem Westring haben wir in Beth Richtungen im Moment ein bisschen Stau, einfach wegen zu vielen Autos, die gerade unterwegs sind. Sonst kommen wir überall gut durch, außer vor dem Gotthard. Haben wir nämlich auf der Tessiner Seite in Richtung Norden im Moment 4 Kilometer Stau, also gut etwa 40 Minuten, die ihr müsst mehr einrechnen. In die Gegenrichtung sind es halb so viel, 20 Minuten. Also es ist noch überschaubar, aber ein bisschen mehr müsst ihr einrechnen. Ich wünsche euch eine ganz gute Fahrt.
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0: 26 Grad werden es heute. Ganz wunderschönes Frühlingswetter ist hier angesagt. Dazu geht ein Lüftchen, also vielleicht fühlt es sich ein bisschen frischer an, aber eigentlich trotzdem sehr, sehr warm. Es laufen hier auch schon Leute mit T-Shirt vor dem Studiofenster rum. Also es wird warm heute, denn morgen eigentlich nochmal ein. Es ist ein paar Wolken mehr angesagt morgen, aber trotzdem immer noch 24 Grad.
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0: Heute zusammen, mein Name ist Anja Reibacher. Schön, darf ich euch durch den Samstag begleiten.
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die beste Musik jetzt hier bei Radio 24. In der nächsten halben Stunde Taylor Swift oder Rasmus haben wir für euch parat. Oder wir fangen einfach mit dem hier. Das ist Holly Humberstone. Radio 24, wunderschönen Samstag miteinander.

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Das ist der Samstagnachmittag bei Radio 24 und da übernimmt jetzt das Mikrofon der Peter Stutz. Er begleitet euch nämlich mit dem Countdown, also mit den besten Songs von dieser Woche durch den Samstagnachmittag. Genießt euch ein Wochenende. Mein Name ist Anja.

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6: 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Es ist eins.
7: Ich bin Birgit Orgler.
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7: Die Schweiz will der Ukraine langfristig helfen. Der Ukraine-Delegierte des Bundesrats Jacques Gerber verwaltet deshalb ein Hilfsprogramm von 1,5 Milliarden Franken bis 2028. Bei seinem jüngsten Besuch in der Region Odessa sprach sich Gerber für langfristige Projekte aus. Als Beispiel nannte er in einem Interview mit Westschweizer Tageszeitungen den Kauf von 85 Generatoren. Die NATO versucht, Einzelheiten zum angekündigten US-Truppenabzug aus Deutschland zu erfahren. Das teilte eine Sprecherin der NATO mit. Man versuche, die Details, die zur Entscheidung geführt hätten, zu ergründen. US-Verteidigungsminister Hegseth hat den Abzug von etwa 5000 US-Soldaten aus Deutschland angeordnet. Nach Angaben eines Sprechers soll der Abzug bis in einem Jahr abgeschlossen sein. Der ehemalige Formel-1-Pilot und spätere Paralympic-Sportler Alessandro Zanardi ist im Alter von 59 Jahren gestorben. Das teilte seine Familie mit. Der Italiener hatte bei einem Rennunfall auf dem Lausitzring in Deutschland 2001 beide Beine verloren. Danach gewann er mit dem Handbike 4 Gold- sowie 2 Silbermedaillen bei Paralympischen Spielen. Zur Todesursache machte die Familie keine Angaben. Musikerin Veronika Fusaro ist am Morgen in den Zug Richtung Wien gestiegen. Dort wird sie die Schweiz am Eurovision Song Contest vertreten. Von Nervosität sei noch nicht viel zu spüren, sagte die Bernerin vor der Abreise in Zürich. Dafür sei sie noch zu müde.
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6: In der Region Zürich müssen noch längere Wartezeiten in Kauf nehmen auf der A1 Richtung St. Gallen zwischen der Verzweigung Limmatal und dem Gubrist. Dann auf dem A3-Westring Richtung Chur zwischen dem Hafnerbergtunnel und der Verzweigung Zürich-West und Richtung Basel zwischen Urdorf Nord und der Verzweigung Limmatal. Dann Stop and Go in der Zentralschweiz auf der A2 Richtung Gotthard zwischen der Verzweigung Rotsee und Luzern-Kriens. Ein Plus von 10 Minuten auf der A14-Zug Richtung Luzern zwischen Buchrain und der Verzweigung Rotsee. Im Aargau stehen wir auf der Hauptstrasse zwischen Klingnau und Koblenz. In der Region Basel auf der A2 Richtung Luzern zwischen der Verzweigung Gellert und dem Badischen Bahnhof. Und schwierige Situation auch vor dem Gotthard-Tunnel aber in Süden, 2 Kilometer Stau zwischen Wasser und Göschene, 20 Minuten plus dort und vom Süden unten rauf zwischen Quint und Airolo sind es jetzt schon 5 Kilometer. Dort kostet es euch gut 50 Minuten.
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6: Das 1. Mai-Wochenende läuft richtig heiß. Die Sonne ist da und wärmt schön auf. Bis 26 Grad am Nachmittag. Es gibt also keinen Grund, drinnen zu hocken. Ähnliches Bild morgen wieder viel Sonne und warm mit 22 bis 23 Grad mit kleinen Abstrichen. Es hat mehr Wolken rum, die die Sonne ab und zu abdecken. Für die meisten bleibt es aber ein trockener Sonntag.
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6: Am Samstagnachmittag, schön, dass ihr alle da sind. Ihr wisst jetzt, bei mir gibt es kein sanftes Reinkommen, keine Aufwärmphase. Bei mir knallt es gerade voll rein. Wir legen los mit einem Feuerwerk von einem Song von dem Mann, der gerade einfach alles richtig macht. Seit 2 Wochen ist er Spitzenreiter im Countdown. Da ist der Bruno Mars und I Just Might.
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0: Funky, groovy, stark, darum ist er zu Recht seit zwei Wochen an der Spitze vom Countdown. Der Bruno Mars hat eröffnet und I just might. Der Bruno hat uns warm gemacht an diesem superschönen und sonnigen Samstagnachmittag. Aber jetzt, ich sage es euch, jetzt wird es ernst. Falls ihr erst gerade dazugestoßen seid, ihr habt wirklich noch nicht viel verpasst. Der Top 50 Countdown startet nämlich genau jetzt mit etwas Nigelnagelneuem.
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0: Der David Guetta hat sich für seinen neuen Hit wieder eine sehr prominente Unterstützung geholt. Die gute Jennifer Lopez singt hier auf Save Me Tonight.

0: with myself, Eva Max, Platz 48. Hey, das ist der Countdown im ersten Maiwochenende, wo der Frühling einfach mal schnell zum Sommer wird. Sonne pur, 26 Grad den Nachmittag und wir liefern den Soundtrack dazu. Besser geht's nicht mehr. So, jetzt kommen zwei, die gehören zusammen wie, wie soll ich sagen, Kino und Popcorn, wie Sonntag und Ausschlafen oder wie Autobahn und Baustelle, The Purple Disco Machine und The Moscana. Das sind die beiden da. Kennen wir, ja, das war doch geil. Ah, jetzt bringe ich den ganzen Nachmittag die Melodie wieder nicht mehr aus dem Kopf. The Moscana singt. Und vom Purple Disco Machine kommen die Beats. Und die beiden, die haben sich vorher tatsächlich noch nie gesehen. Also geschrieben, eingesungen und produziert hat Fireworks, der Hit hier. Jeder für sich alleine, die sind nie zusammengehockt. Erst, als der Song dann fertig war, haben sie sich zum ersten Mal in einer italienischen Fernsehshow getroffen. Und es hat sofort gematcht. Es war der Anfang von einer wirklich guten Beziehung. So gut, dass jetzt ein weiterer neuer Song entstanden ist. Wieder Disco Pop vom Allerfeinsten. Da ist Rhythm Unknown, ein Countdown. Radio Premiere Moscana und Purple Disco Machine.
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0: Der Frühling auf Sommerkurs bis 26 Grad am Nachmittag und wir feiern das mit so vielen guten aktuellen Hits. Die 50 beliebtesten von der Woche, das ist Miley Cyrus auf dem Platz 46 im Countdown und End of the World. 5 Hits aus der Top 50 haben wir schon gehört und jetzt kommt wieder ein bisschen frisches Blut im Countdown und zwar der Hit, der jetzt als zweiter Neuzugang zu bist, der heisst Dracula.
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0: Wir sind ja auf den Socials alle so ein bisschen in der eigenen Bubble drin. In meiner Bubble taucht seit Wochen immer und immer wieder der Song auf da. Dracula, der ist super catchy mit einem lustigen Tanz dazu. Bei vielen von euch ist der sicher auch schon in der Bubble gelandet. Bei all diesen Social Trends weiss man manchmal gar nicht, wie der Song heisst und wer ihn singt. Man sagt dann so, hey, eigentlich ganz geil, was ich da höre. Aber was und von wem ist das? Und meistens kennt man ja dann wirklich nur die eine Stelle. Also man hat gar keine Ahnung, ob der Song überhaupt richtig gut ist, wenn man ihn ganz hört. Wir hören uns den Song Dracula jetzt mal in voller Länge an. Er kommt von der australischen Band Tame Impala. Er ist übrigens schon ein Jahr alt und kommt jetzt durch die Socials auf in der Version mit der Sängerin Jenny von der Band Blackpink. Ich bin also gespannt, ob er euch auch 3 Minuten lang gefällt oder eben nur die 20 Sekunden, die wir alle kennen aus dem Netz. Dracula, neu bei uns.
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0: Das ist neu von Tame Impala. Viele haben vermutlich den Bandnamen jetzt zum ersten Mal gehört. Tame Impala. Dabei gibt es die schon viel, viel länger. Die haben schon anfangs von den 10 Jahren angefangen, auch schon auf vielen grossen Festivals gespielt. Und ihre Alben sind auch schon länger gut gelaufen, aber einen Single-Hit haben sie eben noch nie gehabt. Jetzt endlich hat es geklappt, hier auf dem 45. Neu dabei. Dracula, Tame Impala. So, wir nehmen sie hier im Countdown. So easy to fall in love. Singt Olivia Dean jetzt gerade.
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0: 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Es ist 13:30 in der Region Zürich ist noch etwas los. Auf der A1 stehen Richtung St. Gallen zwischen der Verzweigung Limmatal und dem Gubrist. Dann auf dem A3 Westringer Richtung Basel zwischen Udorf Nord und der Verzweigung Limmatal. Im Aargau auf der Hauptstrasse zwischen Klingnau und Koblenz. Dann haben wir auch länger in der Zentralschweiz auf der A2 Richtung Gotthard zwischen der Verzweigung Rotsee und Luzern-Kriens. Ein Plus von 10 Minuten auf der A14-Zug Richtung Luzern zwischen Buchrein und der Verzweigung Rotsee und rechnet auch mit Wartezeiten vor dem Gotthardtunnel, aber im Süden 2 km Stau aktuell zwischen Wasser und Göschenen. 20 Minuten kommen oben drauf und vom Süden unten rauf zwischen Gwind und Airolo sind es 5 km. Dort kostet es euch gut 50 Minuten.
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0: Hey, das sind zwei, die sich immer wieder in unserer Playlist begegnen, immer mit ihren eigenen Songs. Aber jetzt spannen sie endlich mal zusammen auf Stay, so heisst der Track. Leonie und der Callum Scott. Und jetzt weiss ich auch, warum dieser Song so frühlingshaft tönt. Haben das auch gehört? Ich habe schon tausendmal zugelassen und jetzt habe ich es herausgefunden, die haben eine Veloglocke in den Song eingebaut. Also ich glaube, es ist eine Veloglocke, immer so kurz vor dem Refrain. Aber komm, hört mal selber schnell. Baby, won't jetzt. You stay? Ist ein bisschen schnell gegangen, hä? Komm, wir spulen nochmal zurück. Wir hören nochmal her, aber ganz genau her hören jetzt. Achtung! Baby, won't you stay? Das ist doch eine Veloglocke, hä? Oder ist es vielleicht so eine alte Kasse? So, Katsching! Aber ich finde, eine Veloglocke ist einfach passender. Platz 42 für 3 Minuten Frühling in einem Song. Stay, Leonie, Callum Scott. Das ist der Countdown. Euer Hit-Update am Samstagnachmittag. Und jetzt kommt unsere dritte neue
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0: Neue Nummer, genau. Neu dazugestossen, die dritte Neuvorstellung in dieser Show. Das ist ein Song, den ich am Anfang nicht so gewusst habe, wenn ich den selbst finde. Er kommt von BTS und heisst Swim. Inzwischen finde ich aber so nach ein paar Mal hören, das ist ein absoluter Grower. Ein bisschen Bruch bei mir, aber jetzt finde ich den echt gut. Und er kommt da.
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0: Das sind BTS.
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0: neue Hit von der Remo Forrer. Falling auf dem Platz 39 im Countdown an dem wunderschönen Samstagnachmittag. Das ist ein Träumchen für uns, das Wetter. Schön, sonnig, blauer Himmel, ein paar Schleierwölche zwar noch, aber hey, nichts Wildes. Also hey, die Wohnung putzen, kann warten, der Balkon aber nicht. Darum ab, raus an die Sonne. Wir geniessen die Hitze dazu, zu dem superschönen Wetter und gratulieren jetzt recht herzlich noch. Yeah, zum Geburtstag, und zwar der Lily Allen.
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0: Vor 20 Jahren hat ihre Karriere Schwung aufgenommen. Dazumal war sie gerade mal süße 21 gewesen, bei ihrem ersten grossen Hit Smile. Lily Allen 2006 hat sie uns zum ersten Mal in den Charts entgegengelächelt und dann schön nachgeliefert. Mit The Fear oder auch Not Fair, ihre erste Top 10 Hit überhaupt bei uns. Und hinten dann gerade nochmal eine. Erst gerade im vergangenen November hat sie uns ein neues Album angeliefert, leider ohne grossen Single-Erfolg. Darum holen wir heute zu ihrem 41. Geburtstag wieder mal genau den Hit hier in voller Länge ins Radio. Noch nie hat Fuck You so süß gedünnt wie aus dem Mund von Lily Allen. Happy Birthday heute!

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4: Das ist Radio 24, es ist 2, die wichtigsten News jetzt.
5: Ich bin Selina Uhrech.
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5: Die Schweiz will der Ukraine langfristig helfen. Der Ukraine-Delegierte des Bundesrates, Jacques Gerber, verwaltet deshalb ein Hilfsprogramm von 1,5 Milliarden Franken bis 2028. Bei seinem jüngsten Besuch in der Region Odessa sprach sich Gerber für langfristige Projekte aus. Als Beispiel nannte er in einem Interview mit Westschweizer Tageszeitungen den Kauf von 85 Generatoren. Die NATO versucht, Einzelheiten zum angekündigten US-Truppenabzug aus Deutschland zu erfahren. Das teilte eine Sprecherin der NATO. Man versuche, die Details, die zur Entscheidung geführt hätten, zu ergründen. US-Verteidigungsminister Pete Hegseth hat den Abzug von etwa 5000 US-Soldaten aus Deutschland angeordnet. Nach Angaben eines Sprechers soll der Abzug bis in einem Jahr abgeschlossen sein. Der ehemalige Formel-1-Pilot und späterer Paralympics-Sportler Alessandro Zanardi ist im Alter von 59 Jahren gestorben. Das teilte seine Familie mit. Der Italiener hatte bei einem Rennunfall auf dem Lausitzring in Deutschland 2001 beide Beine verloren. Danach gewann er mit dem Handbike 4 Gold- sowie 2 Silbermedaillen bei Paralympischen Spielen. Zur Todesursache machte die Familie keine Angaben. Die Musikerin Veronica Fusaro ist heute in den Zug Richtung Wien gestiegen. Dort wird sie am 14. Mai die Schweiz am 70. Eurovision Song Contest mit dem Song Alice vertreten. Nachdem im vergangenen Jahr der Sänger JJ in Basel für Österreich den ESC gewann, findet er dieses Jahr vom 12. bis 16. Mai in der Wiener Stadthalle statt.
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4: 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Immer noch keine Entspannung in der Region Zürich vor dem Guberist. Stop and Go auf der A1 Richtung St. Gallen zwischen der Verzweigung Glemmatal und dem Tunnel. Dann auf dem A3 Westring Richtung Basel zwischen Urdorf Nord und der Verzweigung Glemmatal. Im Aargau stehen wir auf der Hauptstrasse zwischen Klingnau und Koblenz. Und zu Verspätungen kommt es vor dem Gotthardtunnel. 1 Kilometer Stau zwischen Wasser und Göschen in Süden runter. 10 Minuten extra dort. Und unten rauf zwischen Quint und Airolo sind es 5 Kilometer. Da kommen etwa 50 Minuten oben drauf.
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4: Das Wetter im 1. Maiwochenende kann sich durchaus sehen lassen. Neben ein paar Schleierwölkchen scheint meistens die Sonne bei warmen 25 bis 26 Grad. Am Sonntag bleibt es im Großen und Ganzen freundlich mit Sonne und ein paar Wolken mehr dann gegen den Abend zu. Für die meisten gibt es aber einen trockenen und wieder sehr warmen Tag bei etwa 22 bis 23 Grad.
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4: Mit dem Soundtrack für euren Samstagnachmittag. Und wir legen gerade wieder los. Ganz entspannt mit dem Harry Styles und einem neuen guten Stock Musik. American Girls. Schönes Weekend euch allen.
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Extraordinary, Alex Warren. Hey, die Hits tönen bei diesem Superwetter einfach noch ein bisschen besser. He? Gerade vorher habe ich draußen auf der Wiese übrigens jemanden gesehen, so im Gras liegen, die Augen zu, Kopfhörer auf den Ohren. Und falls die Person jetzt heute zuhören, hey, du machst genau alles richtig. Genau so geniessen wir den Samstagnachmittag mit dem Countdown. Und es kann gar nicht passender sein. Der nächste Hit wird uns schon als potenzieller Sommerhit 2026 verkauft. Er kommt vom Top Hack.

0: Aber auch das ist der Topic. Für die neue Single hat sich der Topic jetzt die gute Becky G geschnappt. Die kennt ihr vielleicht auch wegen dem Song da. Der ist ja gerade ein kleiner Social Trend, vor allem auf TikTok. Der neue Song vom Topic tönt im Original so. Wer kennt ihn aus der Nescafé-Werbung? Okay, ja, ist lang her. 1984, glaube ich. Der Gary Lowe, La Collegiala. Und der Topic, was macht er daraus? Natürlich auch einen sommertränkten Hit. Er heisst jetzt Sorry Papi. Und wenn er nicht alles falsch macht, der gute Topic, wird das einer von den Sommersongs 2026. Jetzt zum ersten Mal hier bei mir in der Show.
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0: Glockenbach. Norma Jean Martini. Anthem. Das ist der Platz 33. Der Countdown ist da mit euren 50 Lieblingshits der Woche. Das Jahr 2012 hat gerade angeläutet und möchte gerne seinen Hit zurück.
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0: Ja, die neue Nummer 1 in vielen Ländern ist ein Hit, der bereits 14-jährig ist. Dazumal im 2012 hat es den Song in der offiziellen Schweizer Single-Hitparade nicht einmal unter Top 40 geschafft. Und es ist jetzt auch nicht ein Remix, ein Mashup, eine Coverversion oder sonst irgendwie etwas rundum erneuert. Nein, es ist exakt der Originalsong von 2012 von Justin Bieber und der Nicki Minaj. Beauty and the Beat heisst der Style und schuldet dem späten Erfolg ist der Auftritt von Justin Bieber vor 2 und 3 Wochen am Coachella Festival. Ja, wir sagen ja gar nicht mehr Coachella, wir sagen jetzt auch schon Biebercella Festival. Er hat wirklich einen Eindruck hinterlassen. Der Bieber mit seiner schlichten Performance, vielleicht haben das gehört, einfach er und sein Laptop auf der Bühne und seine Songs von früher. Man hat sich dann die Augen gerieben. Wie minimalistisch kann so ein Auftritt sein? Hey, aber es hat funktioniert. Justin Bieber jetzt mit der Nicki Minaj. Yes, Beauty and the Beat. Der Bieber feiert einen Chart-Erfolg mit einem alten Hit.

0: Okay, hinten raus wird es ein bisschen wild und crazy. Justin Bieber, zurück in den Charts mit Support von Nicki Minaj mit einem Song, der schon 14 Jahre auf dem Buckel hat und erst jetzt zum weltweiten Hit wird nach seinem Auftritt am Coachella Festival. Beauty and the Beat. So, wir brauchen unbedingt etwas, um wieder oben runterzukommen, um schnell durchschnaufen. Danke, Luis Capaldi, das hilft. Das ist almost.
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0: da muss aber einer recht einstecken diese Woche. Minus 12 Rang. Eieieiei. Aber geht's für den Luis Capaldi da? Bang! Schlägt er auf dem 32. Und almost. Dafür schafft es er wieder ein bisschen auf da. Der Kamerad. Habe ich hier für euch und Hug Yourself. Kommt in wenigen Augenblick.
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0: Verkehr. Kurz vor 2:30 passen auf in der Region Zürich auf der A1 Flughafen Richtung Zürich. Da laufen zwischen Werft und Glabrück offenbar Leute auf der Fahrspur umeinander, fahren dort ganz besonders vorsichtig dran vorbei. Betrifft also die A51 Flughafen Richtung Zürich zwischen Werft und Glabrück. Personen auf der Fahrspur. Dann auch Stop and Go vor dem Gubrist Richtung St. Gallen ab der Verzweigung Limmatal und auf dem A3 Westring Richtung Basel zwischen Urdorf Nord und der Verzweigung Limmatal. Aber sonst habe ich nichts mehr. Sonst ist alles sehr übersichtlich. Kommen gut und sicher an.
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0: Mit dem Kamerad.
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0: Hier bei uns in der Show. Rauf geht's auf 16. Und Out of the Dark. So, und jetzt haben wir etwas Nickel-Nagel-Neues. Vielleicht habt ihr es noch nie gehört, aber es wird euch gefallen, wenn ihr zum Beispiel auch das gut findet. Das ist der Shabusi zusammen mit dem Miles Smith. Kennen wir hier aus dem Radio. Den Shabusi kennen wir aber auch von dem Song hier. Und von dem Shabusi gibt es jetzt etwas Nickel-Nagel-Neues und feiert jetzt Premiere bei mir in der Show. Der Song heisst Born to Die und es fiedelt auch hier wieder wie im Wilden Westen mit ganz viel Klatschen. Das ist eben so ein bisschen Shabusi-Style. Jetzt neu also zum ersten Mal Born to Die.
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0: Hey, das ist der Michael Schulte, 5 AM, Platz 14 im Countdown an diesem Samstagnachmittag. Hey, jetzt habe ich eine Pop-Legende hier. Und ihr wisst ja, wenn so Pop-Legenden mit jungen Shootingstars zusammenarbeiten, ist das vielmals für diese Legende wie ein Karrierekick. Oder ich sage nur Elton John mit der Dua Lipa, super funktioniert. Oder Udo Lindenberg mit dem Apache. Und jetzt kommt eine weitere absolute Pop-Legende, die ihr alle kennt, die es mit einem angesagten Pop-Sternchen macht. Das Pop-Sternchen heisst Sabrina Carpenter und Pop-Legende Madonna.
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0: Die machen es zusammen, hä? Sabrina kennen wir so. Espresso Madonna. Zum Beispiel so. Gibt auch noch einen anderen Hit von ihr da, den ich kurz möchte anspielen möchte. Hang Up. Weil der Hit ist aus ihrem erfolgreichen Album Confessions on a Dance Floor. Und das Album bekommt nach 20 Jahren Fortsetzung Confessions 2, heisst das Teil, kommt im Juli raus. Und als Vorab-Single ist jetzt eben ein Duett mit Sabrina Carpenter. Da müssen wir unbedingt reinhören. Erst gerade hat Sabrina Carpenter am Coachella Festival alle überrascht, wo sie den Superstar Madonna auf die Bühne geholt hat. Sie haben dann zusammen zum Beispiel ein paar Songs von der Madonna gesungen, im Duett natürlich, Kulthits Like a Prayer oder Vogue. Und zum ersten Mal eben auch ein nickelnagelneuer Track, der heisst Bring Your Love, ist extrem tanzbar. Er gehört eben auch auf das neue Dance-Album Confessions 2 von der Madonna, wo gleich kommt. Hey, die Madonna läuft sich jetzt also schon wieder mal warm für ihr neues Album mit dieser glatt polierten Dance-Nummer. Das ist eine Premiere. Sabrina mit der
2: Madonna.
0: Yes, Bring Me Love. Los geht's.
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0: Time to Shine. Bastian Baker auf dem Platz 13. Hey, so ein grosser Hit, der so hoch oben ist, hat er schon lange nicht mehr gehabt. Gratulation also für ihn. Vielleicht nächste Woche schon. Hui, Top 10, wer weiß, ha?
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0: Hey, der Bastian Baker ist ein riesen Fan von der nächsten Band, die das ganze neue Single rausgehauen haben am Wochenende. Bastian Baker, der Frontmann, der Adam Levine, hat es im Total Ato. Er hat das mal gesagt bei uns hier im Countdown. Ich kann mal schnell reinhören, was er gesagt hat.
2: Adam Levine, from the Maroon 5. Den Typ habe ich auch kennengelernt, das vor ein paar Jahren. Sind auch eine sehr liebes Band. Ich folge den Maroon 5 seit ewig.
0: Ja, grosser Fan, der Bastian von Maroon 5. Mal schauen, ob er echt den neuen Song so cool findet. Wir hören jetzt rein. Heroin.
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0: Das ist Wochenende bei Radio 24. Schönen Samstagnachmittag. Das sind die News am 4.
1: Ich bin Selina Uhrech.
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1: Die Schweizer Armee muss mehr Geld für ihre Pferde ausgeben. Die Armee muss für die Jahre 2026 bis 2028 fast 4 Millionen Franken für das nationale Pferdezentrum nachzahlen, wie Blick berichtet. Grund sind gestiegene Kosten, etwa für Futter, Material und Personal. Kritik an den Kosten gibt es schon länger. Die Finanzkontrolle bemängelte, dass die Pferde nur 70 Tage pro Jahr im Einsatz stehen. Spanien hat von Israel die sofortige Freilassung eines festgenommenen Spaniers gefordert. Gemäß spanischem Außenminister sei es eine rechtswidrige Festnahme in internationalen Gewässern gewesen. Der Festgenommene war Teil einer Gaza-Hilfsflotte, die von der israelischen Marine gestoppt wurde. Israel wirft ihm Verbindungen zu Hamas vor. Belege dafür gebe es bisher aber nicht. Die US-Billigfluggesellschaft Spirit Airlines stellt ihren Flugbetrieb definitiv ein. Grund sind stark gestiegene Kerosinpreise im Zusammenhang mit dem Irankrieg, wie der Spiegel berichtet. Rettungsversuche der US-Regierung unter Präsident Donald Trump scheiterten. Gespräche über einen Staatskredit in Höhe von rund 500 Millionen Dollar blieben ohne Ergebnis. Die Pleite betrifft rund 17.000 Arbeitsplätze. KI-Schauspielerinnen und Schauspieler dürfen keine Oscars gewinnen. Bei der 99. Oscar-Verleihung im kommenden März werden neue Regeln eingeführt. Mit Blick auf den Einsatz von künstlicher Intelligenz schreibt die Filmakademie vor, dass Rollen nur nominiert werden können, wenn sie nachweislich von Menschen gespielt wurden. Die neuen Auflagen gelten auch für Drehbücher, die ebenfalls von Menschen geschrieben sein müssen.
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0: Mit drei Meldungen für die Region Zürich stockender Verkehr auf der A1 Richtung St. Gallen, ab der Verzweigung Limmatal bis zum Gubristunnel. Auf dem A3 Westring stehen Richtung Basel zwischen Urdorf Nord und der Verzweigung Limmatal und auf der A1 St. Gallen Richtung Zürich zwischen Wallisellen und der Verzweigung Zürich-Ost. Mehr habe ich nicht.
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0: Superschön, sonnig und warm ist es, 25 bis 26 Grad. Ein paar Schleierwölkchen jetzt rum. Die sind aber überhaupt nicht problematisch. Morgen Sonntag läuft es endlich mit ein bisschen mehr Wolken. Denn. Aber auch so scheinlich einen freundlichen Eindruck macht das Wetter morgen. Und auch warm ist es wieder, 22 bis 23 Grad.
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0: Der Sommer wird im Musikbusiness fleissig heiraten. Dua Lipa will Italien in Palermo den Bund fürs Leben schliessen. Und Taylor Swift macht es offenbar Anfangs Juli in New York. Und wie weit Taylor schon mit ihrem Hochzeitskleid ist und was eine grosse Filmdiva damit zu tun hat, jetzt dann gerade bei mir in der Show. Jetzt aber zuerst noch eine junge, unverheiratete hier.
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0: So schnell geht's. Wir sind in den Top 10 angekommen, bei den 10 beliebtesten Hits der Woche. Und das war auch eine Top 10-Premiere für die beiden Jungs hier, der Stress und der Cian und How to Heal. Willkommen hier auf den grossen, wichtigen Plätzen. Sie da, sie kennt eigentlich alle diese Plätze ganz vorne. Taylor Swift, hä? Von wem hat sich Taylor Swift eigentlich vermutlich bei ihrem Hochzeitskleid inspirieren lassen? Wir wissen ja, Anfang Juli soll es die grosse Traumhochzeit in New York geben mit dem Footballer Travis Kelce. Ein Insider hat jetzt ausplaudert, sie hat sich bei der Elizabeth Taylor inspirieren lassen, bei der grossen Filmdiva. Und zwar seit dort, wo sie sich alte Filmaufnahmen von ihr angeschaut hat für ihr neues Musikvideo. Vielleicht haben sie auch schon gesehen, das besteht ja ausschließlich aus solchen Archivaufnahmen von der Elizabeth Taylor. Und an einer Stelle hat sie sich in ein Hochzeitskleid verliebt, das Liz Taylor eben mal angehatte. Elizabeth Taylor hat dazumal, das ist kein Witz, den Onkel von der Paris Hilton geheiratet, den Conrad Hilton, so einen Medienmogul. Taylor Swift gefällt vor allem der altmodische Stil von den 50er Jahren. Also vielleicht sieht sie im Juli dann an ihrem grossen Tag genau so aus. Hoffentlich ist es aber auch kein schlechtes Omen, weil der Conrad Hilton war ihre Ehemann Nummer 1 und nachher sind noch 7 weitere gekommen. Okay, und da ist jetzt Taylor Swift mit dem Song, der dann eben genau so heisst wie die Film-Diva, Elizabeth Taylor.
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0: zum Brüllen schön. Sienna Spyro, Platz 8, Day on this Hill, das ist der Countdown. Mit euren Lieblingshits der Woche. Jetzt gehen wir schnell 5 Jahre zurück in die Zeit.
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0: Übermorgen am Ende jährt sich der Todestag von Nick Cayman schon zum... Was? Schon 5. Mal? Ja, tatsächlich, 5 Jahre schon wieder her. Ah, Nick Cayman, wer ist das schon wieder gewesen? Ah, genau, der mit I Promise Myself. Oder auch der mit Each Time You Break My Heart. Das ist sein erster grosser Hit. Geschrieben wurde ist als Teil von der Madonna. Und wenn man ganz genau herlässt, ist sie auch noch als zweite Stimme zu hören. Machen wir jetzt aber nicht, der Nick Cayman. Ja, ist ein ehemaliges Levi's Fotomodel gewesen und einer der schönsten Männer in den 80er Jahren. Ja, die Madonna hat offenbar ihre Hände auch noch irgendwo anders gehabt als nur am Studio-Mischpult. Habe ich mir sagen lassen, wobei, hey, die Affäre hat Madonna immer dementiert. Dem Ende von 5 Jahren stirbt der Nick Cayman also für viele ziemlich überraschend auch noch einmal Krebs. So, wir spielen wieder mal seinen grössten Hit. Ah, schön, oder? I Promise Myself.

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1: Die beste Hits am Samstagnachmittag mit der Leonie auf dem Platz 7. Don't worry. Hey, und bei uns geht Schlag auf Schlag. Er ist der Nächste. Ray Dalton, Blood Running auf dem 6. Gerade in wenigen Augenblick.
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1: 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Ja, vom Wetter her, da sind wir eigentlich begeistert. Vom Verkehr allerdings weniger. Wenn ihr in der Region Zürich unterwegs seid, gibt es noch zwei Stocker. Auf der A1 mal Richtung St. Gallen. Da stehen ihr ab der Verzweigung Liemental bis zum Gubristunnel. Und auf dem A3 Westing noch Richtung Basel. Da zwischen Urdorf Nord und der Verzweigung Liemental. Auch hier haben wir noch ein bisschen länger. Sonst aber läuft alles wie am Schnürli.
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Camera, der aktuelle Lied von Ed Sheeran, auf dem Platz 4. Das ist der Countdown jetzt mit den Top 3. Und vorher noch etwas Nigel-Nagel-Neues. Viele von euch haben sicher auf die Fortsetzung sich gefreut von der Teufel direkt Parada. Diese Woche ist er in den Kinos angelaufen. Meryl Streep, Anne Hathaway.

0: wieder mit. Wer aber nicht mehr mitmacht, ist sie da, die Madonna. Vor 20 Jahren im ersten Teil ist das einer von den Hits auf dem Soundtrack. Die Madonna hat mit der Filmmusik im zweiten Teil jetzt nichts mehr zu tun. Auch wenn sie gerade gestern einen neuen Song rausgebracht hat, aber hey, das ist eine andere Baustelle. Jetzt im zweiten Teil haben wir sich jemanden dazugeholt, der erstens den Soundtrack für so einen Film machen kann, zweitens auch noch mitspielen und drittens sich auch noch so extravagant anlegt. Alles passt doch zu der Lady Gaga, oder? So ein Song ist vorab schon mal rausgekommen. Für den Film «Der Teufel trägt Prada 2 – Runway» mit der Doji zusammen. Jetzt gibt es noch eine andere brandneue Single von der Gaga und die ist im Abspann von «Der Teufel trägt Prada 2 zu hören und heisst «Shape of a Woman». Jetzt zum ersten Mal hier bei mir in der Show.
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0: Der Platz 2 für Nico Santos, Aufkunde von 3 und All-Time High. Und damit ist klar, ganz oben im Countdown ist jetzt noch ein Platz frei. Dort rauf gehen wir auch gerade, aber vorher noch der Schnelldurchlauf, damit ihr wisst, was den Nachmittag im Countdown sonst noch so los war.
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0: Heute haben wir auf dem 10. des Stress mit dem Cian. How to heal. Dann das 9. aber vom Eis. Der Bruno Mars geht zurück, catch a smite. Dann vom 8. unverändert Sienna Spyro. Day on this hill. 7. für die Leonie. Aber vom 5. don't worry. Auf geht's für den Ray Dalton. Von 7 auf 6. Blood Running. Katy Perry, Ado plus 1. Auf aufs 5. Band-Aids. Alles beim Alten bleibt auf dem 4. Ed Sheeran, Camera. So, und jetzt sind wir bei der Top 3. Ray auf dem 3, vor Woche 2 gewesen. Where is my husband? Und gerade gehört auf dem 2. Nico Santos, All Time High. So, jetzt wird's ernst, he? Und das ist das Mal keine kleine Sache. Der kommt von ganz weit unten rauf, vom Platz 12 in der Rakete. Der Typ, der hat im letzten Jahr, ist es gewesen, ja, letzten Jahr mit Ordinary die Welt im Sturm erobert. Und jetzt macht er offenbar genau da weiter, wo er aufgehört hat. Die neue Nummer 1 im Countdown heisst Fever Dream. Da ist der Alex Warren. Yes, das ist eure Nummer 1. Geniessen den Abend, geniessen die Sonne euch bei der Peter Stutz. Schönes Weekend euch.
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8: Willkommen im Wochenende bei Radio 24. Hier sind die wichtigsten Meldungen am Samstagabend. Es ist 5 Uhr.
9: Ich bin Selina Uhrig. Guten Abend.
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9: Eine ehemalige Liebesbeziehung zwischen zwei Richterpersonen am Bundesgericht sorgt für Diskussionen. Das Gesetz schreibt vor, dass Personen, die in einer dauernden Lebensgemeinschaft sind, nicht gleichzeitig am Bundesgericht tätig sein dürfen. Das Bundesgericht bestätigt laut Blick, dass zwischen SVP-Richterin Beatrice van der Graaf und dem parteilosen Richter Yves Donsola während einer gewissen Zeit eine Beziehung bestand. Diese sei inzwischen aber beendet. Verschiedene Politiker und Politikerinnen fordern nun eine Klärung. Immer mehr Tessiner und Tessinerinnen gehen in Italien einkaufen. Das Einkaufsvolumen der Tessinerinnen und Tessiner im Ausland sei innerhalb von 5 Jahren von 500 auf 700 Millionen Franken jährlich gestiegen. Das teilt der Tessiner Detailhandelsverband mit. Seit dem 1. Februar 2024 liegt die Schwelle für die Rückerstattung der Mehrwertsteuer in Italien nur noch bei 70 Euro. Zuvor lag sie bei knapp 155 Euro. Papst Leo hat einen ehemaligen Geflüchteten in den USA zum Bischof gemacht. Der katholische Geistliche Evelio Menjivar Ayala aus El Salvador hatte sich 1990 illegal über die Grenzen bringen lassen. Die Ernennung wird von vielen als Zeichen gegen die Migrationspolitik von US-Präsident Donald Trump gewertet. Donald Trump geht seit seiner Rückkehr ins Weiße Haus vergangenen Jahres äußerst hart gegen Migranten und Migrantinnen vor.
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8: Stockender Verkehr noch in der Region Zürich auf der A1 Richtung St. Gallen zwischen der Verzweigung Limmatal und dem Gubristunnel und auf dem A3 Westring Richtung Basel zwischen Urdorf Nord und der Verzweigung Limmatal.
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8: Ja, das Samstag hat geliefert. Viel Sonne, nur ein paar Wölkli und warme 25 bis 26 Grad. Morgen Sonntag dann immer noch Sonne, immer noch angenehm warm. Bis 23 Grad, das hat dann den Tag durch, aber doch ein bisschen mehr Wolken rum. Euch wünsche ich einen schönen Abend.
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4: Ich bin Selina Uhrer. Guten Abend.
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4: Eine ehemalige Liebesbeziehung zwischen zwei Richterpersonen am Bundesgericht sorgt für Diskussionen. Das Gesetz schreibt vor, dass Personen, die in einer dauernden Lebensgemeinschaft sind, nicht gleichzeitig am Bundesgericht tätig sein dürfen. Das Bundesgericht bestätigt laut Blick, dass zwischen SVP-Richterin Beatrice van der Graaf und dem parteilosen Richter Yves Donsola während einer gewissen Zeit eine Beziehung bestand. Diese sei inzwischen aber beendet. Verschiedene Politiker und Politikerinnen fordern nun eine Klärung. Immer mehr Tessiner und Tessinerinnen gehen in Italien einkaufen. Das Einkaufsvolumen der Tessinerinnen und Tessiner im Ausland sei innerhalb von 5 Jahren von 500 auf 700 Millionen Franken jährlich gestiegen. Das teilt der Tessiner Detailhandelsverband mit. Seit dem 1. Februar 2024 liegt die Schwelle für die Rückerstattung der Mehrwertsteuer in Italien nur noch bei 70 Euro. Zuvor lag sie bei knapp 155 Euro. Papst Leo hat einen ehemaligen Geflüchteten in den USA zum Bischof gemacht. Der katholische Geistliche Evelio Menchivar Ayala aus El Salvador hatte sich 1990 illegal über die Grenzen bringen lassen. Die Ernennung wird von vielen als Zeichen gegen die Migrationspolitik von US-Präsident Donald Trump gewertet. Donald Trump geht seit seiner Rückkehr ins Weiße Haus vergangenen Jahres äußerst hart gegen Migranten und Migrantinnen vor.
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4: Die 4. Etappe der Tour de Romandie gewinnt erwartungsgemäß der slowenische Radrennfahrer Tadej Pogacar. Der Slowene gewinnt die Königsetappe mit 14 Sekunden Vorsprung vor dem deutschen Florian Lipowitz. Bester Schweizer war Yannis Voisard, der das Ziel als Sechster erreichte.
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4: Es staut auf der A1 Richtung Zürich zwischen der Verzweigung Lutherbach und der Verzweigung Herkingen sowie zwischen Wallisellen und der Verzweigung Zürich-Ost. Richtung St. Gallen ist es dann zwischen der Verzweigung Limmatau und dem Kubristunnel und auf der A3 klemmt es Richtung Basel zwischen Urdorf Nord und der Verzweigung Limmatau. Und im Süden haben wir nach wie vor rund 4 km Stau auf der A2 Richtung Gotthard zwischen Ginto und dem Rastplatz Airolo. Ich wünsche eine gute Fahrt und habe Sorge.
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4: Auch morgen dürfen wir uns wieder auf einen sommerlichen Tag freuen. Ein bisschen mehr Wolken als heute wird es haben, aber die Temperaturen liegen auch morgen bei um die 24 Grad.
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0: Es ist 7 Uhr.
3: Ich bin Selina Uhrer. Guten Abend.
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3: Der Bund zahlte für den Pockenimpfstoff Mpox des dänischen Herstellers Bavarian Nordic fast doppelt so viel wie die UNO. Das enthüllt eine Recherche des Sonntagsblicks. So habe die Schweiz insgesamt 11 Millionen Euro bezahlt. Grund für die hohen Kosten waren unter anderem verzögerte Verhandlungen beim Bund. Während andere Länder bereits im Frühsommer 2022 impften, stellte der Bund erst Ende August 2022 die erste Lieferung der Impfdosen in Aussicht. Im Gazastreifen breitet sich eine Ratten- und Parasitenplage aus. Betroffen sind laut Hilfsorganisationen vor allem überfüllte Zeltlager und Notunterkünfte. Laut der Weltgesundheitsorganisation kommt es in vielen Lagern zu Hautinfektionen, Krätze sowie Läuse- und Bettwanzenbefall. Die schlechten hygienischen Bedingungen, zerstörte Infrastruktur und fehlende Abfallentsorgung begünstigen die Ausbreitung. Gesundheitsfachleute warnen vor einer weiteren Verschärfung der Lage mit steigenden Temperaturen. Im Fall des Erpressungsversuchs gegen den Babynahrungshersteller HIP haben österreichische Ermittelnde einen Verdächtigen festgenommen. Es handele sich laut Behörden um einen 39-jährigen Mann. Er soll versucht haben, das Unternehmen mit vergifteter Babynahrung zu erpressen. In mehreren Ländern wurden manipulierte Gläser mit Rattengift entdeckt.
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3: Auf der A1 Richtung St. Gallen staut es zwischen Gubristunnel und Zürich-Affolter wegen einem Pannenauto. Die rechte Spur steht blockiert. Und stockenden Verkehr haben wir außerdem Richtung Zürich zwischen der Verzweigung Lauterbach und der Verzweigung Kerkingen. Und auf der A3 klemmt es Richtung Basel zwischen Uhr auf Nord und der Verzweigung Limmatau. Ich wünsche eine gute Fahrt und habe Zurück.
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4: Nach dem prächtigen Samstag wird der Sonntag eher wieder ein bisschen bedeckt. Das heisst nicht, dass die Sonne komplett verschwindet, aber es gibt die ein oder andere Wolke. Es bleibt aber trocken und es gibt am Morgen 11 und am Nachmittag dann 24 Grad. Also trotzdem noch sehr, sehr warm. Perfekt zum irgendetwas unternehmen oder irgendetwas machen. Und auch der Start der nächsten Woche ist schön, Montag, Dienstag. Ähnliches Wetter wie am Sonntag bei um die 20 Grad. Immer wieder ein bisschen Sonne und ein bisschen Wolken. Und ab Mittwoch ist, so wie es jetzt aussieht, wieder ein bisschen Regen angesagt.
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0: Es ist 8 Uhr.
2: Ich bin Selina Uhrer. Guten Abend.
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2: Der Bund zahlte für den Pockenimpfstoff Mpox des dänischen Herstellers Bavarian Nordic fast doppelt so viel wie die UNO. Das enthüllt eine Recherche des Sonntagsblicks. So habe die Schweiz insgesamt 11 Millionen Euro bezahlt. Grund für die hohen Kosten waren unter anderem verzögerte Verhandlungen beim Bund. Während andere Länder bereits im Frühsommer 2022 impften, stellte der Bund erst Ende August 2022 die erste Lieferung der Impfdosen in Aussicht. Die USA haben den Zugang zu Abtreibungspillen eingeschränkt. Ein Berufungsgericht hat den Versand von Abtreibungspillen per Post vorläufig gestoppt. Damit dürfen die Medikamente vorerst nur noch persönlich in Arztpraxen oder Kliniken abgegeben werden. Abtreibungsbefürworter und Befürworterinnen warnen vor weitreichenden Folgen. Die Entscheidung werde den Zugang zu Schwangerschaftsabbrüchen landesweit erschweren. Im Fall des Erpressungsversuchs gegen den Babynahrungshersteller Hipp haben österreichische Ermittlende einen Verdächtigen festgenommen. Es handele sich laut Behörden um einen 39-jährigen Mann. Er soll versucht haben, das Unternehmen mit vergifteter Babynahrung zu erpressen. In mehreren Ländern wurden manipulierte Gläser mit Rattengift entdeckt.
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2: Es staut auf der A1 Richtung Bern zwischen Zürich-Affolter und dem Gublistun wegen einem Pannenfahrzeug. Dort ist darum die rechte Spur gesperrt. Richtung St. Gallen klemmt es zwischen der Verzweigung Glimmertal und dem Gublistun. Und auf der A3 ist es dann Richtung Basel zwischen Urdorf Nord und der Verzweigung Glimmertal. Ich wünsche viel Geduld ins Auto und habe zur.
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3: Nach dem prächtigen Samstag wird der Sonntag eher wieder ein bisschen bedeckt. Das heisst nicht, dass die Sonne komplett verschwindet, aber es gibt die ein oder andere Wolke. Es bleibt aber trocken und es gibt am Morgen 11 und am Nachmittag dann 24 Grad. Also trotzdem noch sehr, sehr warm. Perfekt, um irgendetwas unternehmen oder irgendetwas machen. Und auch der Start der nächsten Woche ist schön, Montag, Dienstag. Ähnliches Wetter wie am Sonntag bei um die 20 Grad. Immer wieder ein bisschen Sonne und ein bisschen Wolken. Und ab Mittwoch ist, so wie es jetzt aussieht, wieder ein bisschen Regen angesagt.
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0: Es ist 9 Uhr.
2: Diese Themen haben heute die Schlagzeilen gemacht. Guten Abend.
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3: SP-Bundesrat Beat Janz ist wegen seines Engagements gegen die 10-Millionen-Initiative intern ermahnt worden. Das schreibt der Blick. Bundespräsident Guy Parmelin habe Janz gemäß gut informierter Quellen zur Einhaltung von Sachlichkeit und Verhältnismäßigkeit aufgefordert. Kritisiert werde unter anderem eine Aussage Janz, wonach das Basler Unispital ohne ausländisches Personal von heute auf morgen schließen müsste.
2: Die Schweizer Armee muss mehr Geld für ihre Pferde ausgeben. Die Armee muss für die Jahre 2026 bis 2028 fast 4 Millionen Franken für das nationale Pferdezentrum nachzahlen, wie Blick berichtet. Grund sind gestiegene Kosten etwa für Futter, Material und Personal. Kritik an den Kosten gibt es schon länger. Die Finanzkontrolle bemängelte, dass die Pferde nur 70 Tage pro Jahr im Einsatz stehen.
3: Die Schweiz will der Ukraine langfristig helfen. Der Ukraine-Delegierte des Bundesrats Jacques Gerber verwaltet deshalb ein Hilfsprogramm von 1,5 Milliarden Franken bis 2028. Bei seinem jüngsten Besuch in der Region Odessa sprach sich Gerber für langfristige Projekte aus. Als Beispiel nannte er in einem Interview mit Westschweizer Tageszeitungen den Kauf von 85 Generatoren.
2: Die NATO versucht, Einzelheiten zum angekündigten US-Truppenabzug aus Deutschland zu erfahren. Das teilte eine Sprecherin der NATO. Man versuche, die Details, die zur Entscheidung geführt hätten, zu ergründen. US-Verteidigungsminister Pete Hegseth hat den Abzug von etwa 5000 US-Soldaten aus Deutschland angeordnet. Nach Angaben eines Sprechers soll der Abzug bis in einem Jahr abgeschlossen sein.
3: Buckelwal-Timmy ist in der Nordsee freigesetzt worden. Der Buckelwal war letzten Dienstag aus einer flachen Ostseebucht geborgen worden. Nun sei der Wal nicht mehr im Schiff, das ihn bis in die Nordsee gebracht hat, teilt ein Mitglied der privaten Rettungsinitiative mit. Wo Timmy genau freigelassen wurde, wird nicht bekannt gegeben.
2: KI-Schauspielerinnen und Schauspieler dürfen keine Oscars gewinnen. Bei der 99. Oscar-Verleihung im kommenden März werden neue Regeln eingeführt. Mit Blick auf den Einsatz von künstlicher Intelligenz schreibt die Filmakademie vor, dass Rollen nur nominiert werden können, wenn sie nachweislich von Menschen gespielt wurden. Die neuen Auflagen gelten auch für Drehbücher, die ebenfalls von Menschen geschrieben sein müssen.
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4: Der Sonntag wird nochmal so richtig schön. Es hat zwar ein paar Wolken dabei, die ab und zu sich mal ein bisschen vor die Sonne schieben, aber sonst wird es eigentlich sehr freundlich. Am Morgen 11, am Nachmittag dann bis zu 24 Grad. Und auch der Wochenstart wird eher freundlich. Ein paar Wolken sind auch dort dabei, aber Montag, Dienstag nochmal Sonne und um die 20 Grad. Erst ab Mittwoch kommt es zum Teil wieder ein bisschen regnen, bevor es dann wieder bergauf geht.
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2: Diese Themen haben heute Schlagzeilen gemacht. Guten Abend.
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3: Migros-CEO Mario Irminger warnt vor einem Jahr zur 10-Millionen-Initiative. Im Interview mit der Schweiz am Wochenende sagt Irminger, bei einem Jahr würde sich der Personalmangel im Detailhandel verschärfen. Aktuell seien beispielsweise rund 60% der Mitarbeitenden beim Fleischverarbeiter Mikarna ausländische Staatsbürger.
2: Der Bund zahlte für den Pockenimpfstoff Mpox des dänischen Herstellers Bavarian Nordic fast doppelt so viel wie die UNO. Das enthüllt eine Recherche des Sonntagsblicks. So habe die Schweiz insgesamt 11 Millionen Euro bezahlt. Grund für die hohen Kosten waren unter anderem verzögerte Verhandlungen beim Bund. Während andere Länder bereits im Frühsommer 2022 impften, stellte der Bund erst Ende August 2022 die erste Lieferung der Impfdosen in Aussicht. Der Druck auf den Tessiner Detailhandel wächst. Immer mehr Tessinerinnen und Tessiner gehen in Italien einkaufen. Das Einkaufsvolumen der Tessiner und Tessinerinnen im Ausland sei innerhalb von 5 Jahren von 500 auf 700 Millionen Franken jährlich gestiegen. Das teilt der Tessiner Detailhandelsverband mit. Seit dem 1. Februar 2024 liegt die Schwelle für die Rückerstattung der Mehrwertsteuer in Italien nur noch bei 70 Euro. Zuvor lag sie bei knapp 155 Euro. Die USA haben den Zugang zu Abtreibungspillen eingeschränkt. Ein Berufungsgericht hat den Versand von Abtreibungspillen per Post vorläufig gestoppt. Damit dürfen die Medikamente vorerst nur noch persönlich in Arztpraxen oder Kliniken abgegeben werden. Das Gericht setzte eine entsprechende Regelung der Food and Drug Administration außer Kraft. Diese hat den Versand nach telemedizinischer Verschreibung erlaubt. Abtreibungsbefürworter und Befürworterinnen warnen laut US-Medien vor weitreichenden Folgen. Die Entscheidung werde den Zugang zu Schwangerschaftsabbrüchen landesweit erschweren, insbesondere in Bundesstaaten mit strengen Gesetzen. Papst Leo hat einen ehemaligen Geflüchteten in den USA zum Bischof gemacht. Der katholische Geistliche Evelio Menchivar Ayala aus El Salvador hatte sich 1990 illegal über die Grenzen bringen lassen. Die Ernennung wird von vielen als Zeichen gegen die Migrationspolitik von US-Präsident Donald Trump gewertet. Donald Trump geht seit seiner Rückkehr ins Weiße Haus vergangenen Jahres äußerst hart gegen Migranten und Migrantinnen vor.
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4: Der Sonntag wird nochmal so richtig schön. Es hat zwar ein paar Wolken dabei, die ab und zu sich mal ein bisschen vor die Sonne schieben, aber sonst wird es eigentlich sehr freundlich. Am Morgen 11, am Nachmittag dann bis zu 24 Grad. Und auch der Wochenstart wird eher freundlich. Ein paar Wolken sind auch dort dabei, aber Montag, Dienstag nochmal Sonne und um die 20 Grad. Erst ab Mittwoch kommt es dann zum Teil wieder ein bisschen regnen, bevor es dann wieder bergauf geht.
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2: Diese Themen haben heute Schlagzeilen gemacht. Guten Abend.
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3: SP-Bundesrat Beat Janz ist wegen seines Engagements gegen die 10-Millionen-Initiative intern ermahnt worden. Das schreibt der Blick. Bundespräsident Guy Parmelin habe Janz gemäß gut informierter Quellen zur Einhaltung von Sachlichkeit und Verhältnismäßigkeit aufgefordert. Kritisiert werde unter anderem eine Aussage Janz, wonach das Basler Unispital ohne ausländisches Personal von heute auf morgen schließen müsste.
2: Die Schweizer Armee muss mehr Geld für ihre Pferde ausgeben. Die Armee muss für die Jahre 2026 bis 2028 fast 4 Millionen Franken für das nationale Pferdezentrum nachzahlen, wie Blick berichtet. Grund sind gestiegene Kosten etwa für Futter, Material und Personal. Kritik an den Kosten gibt es schon länger. Die Finanzkontrolle bemängelte, dass die Pferde nur 70 Tage pro Jahr im Einsatz stehen.
3: Die Schweiz will der Ukraine langfristig helfen. Der Ukraine-Delegierte des Bundesrats Jacques Gerber verwaltet deshalb ein Hilfsprogramm von 1,5 Milliarden Franken bis 2028. Bei seinem jüngsten Besuch in der Region Odessa sprach sich Gerber für langfristige Projekte aus. Als Beispiel nannte er in einem Interview mit Westschweizer Tageszeitungen den Kauf von 85 Generatoren.
2: Die NATO versucht, Einzelheiten zum angekündigten US-Truppenabzug aus Deutschland zu erfahren. Das teilte eine Sprecherin der NATO. Man versuche, die Details, die zur Entscheidung geführt hätten, zu ergründen. US-Verteidigungsminister Pete Hegseth hat den Abzug von etwa 5000 US-Soldaten aus Deutschland angeordnet. Nach Angaben eines Sprechers soll der Abzug bis in einem Jahr abgeschlossen sein.
3: Buckelwal-Timmy ist in der Nordsee freigesetzt worden. Der Buckelwal war letzten Dienstag aus einer flachen Ostseebucht geborgen worden. Nun sei der Wal nicht mehr im Schiff, das ihn bis in die Nordsee gebracht hat, teilt ein Mitglied der privaten Rettungsinitiative mit. Wo Timmy genau freigelassen wurde, wird nicht bekannt gegeben.
2: KI-Schauspielerinnen und Schauspieler dürfen keine Oscars gewinnen. Bei der 99. Oscar-Verleihung im kommenden März werden neue Regeln eingeführt. Mit Blick auf den Einsatz von künstlicher Intelligenz schreibt die Filmakademie vor, dass Rollen nur nominiert werden können, wenn sie nachweislich von Menschen gespielt wurden. Die neuen Auflagen gelten auch für Drehbücher, die ebenfalls von Menschen geschrieben sein müssen.
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4: Der Sonntag wird nochmal so richtig schön. Es hat zwar ein paar Wolken dabei, die ab und zu sich mal ein bisschen vor die Sonne schieben, aber sonst wird es eigentlich sehr freundlich. Am Morgen 11, am Nachmittag dann bis zu 24 Grad. Und auch der Wochenstart wird eher freundlich. Ein paar Wolken sind auch dort dabei, aber Montag, Dienstag nochmal Sonne und um die 20 Grad. Erst ab Mittwoch kommt es dann zum Teil wieder ein bisschen regnen, bevor es dann wieder bergauf geht.
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2: Diese Themen haben heute Schlagzeilen gemacht. Guten Abend.
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3: Migros-CEO Mario Irminger warnt vor einem Jahr zur 10-Millionen-Initiative. Im Interview mit der Schweiz am Wochenende sagt Irminger, bei einem Jahr würde sich der Personalmangel im Detailhandel verschärfen. Aktuell seien beispielsweise rund 60% der Mitarbeitenden beim Fleischverarbeiter Mikarna ausländische Staatsbürger.
2: Der Bund zahlte für den Pockenimpfstoff Mpox des dänischen Herstellers Bavarian Nordic fast doppelt so viel wie die UNO. Das enthüllt eine Recherche des Sonntagsblicks. So habe die Schweiz insgesamt 11 Millionen Euro bezahlt. Grund für die hohen Kosten waren unter anderem verzögerte Verhandlungen beim Bund. Während andere Länder bereits im Frühsommer 2022 impften, stellte der Bund erst Ende August 2022 die erste Lieferung der Impfdosen in Aussicht. Der Druck auf den Tessiner Detailhandel wächst. Immer mehr Tessinerinnen und Tessiner gehen in Italien einkaufen. Das Einkaufsvolumen der Tessiner und Tessinerinnen im Ausland sei innerhalb von 5 Jahren von 500 auf 700 Millionen Franken jährlich gestiegen. Das teilt der Tessiner Detailhandelsverband mit. Seit dem 1. Februar 2024 liegt die Schwelle für die Rückerstattung der Mehrwertsteuer in Italien nur noch bei 70 Euro. Zuvor lag sie bei knapp 155 Euro. Die USA haben den Zugang zu Abtreibungspillen eingeschränkt. Ein Berufungsgericht hat den Versand von Abtreibungspillen per Post vorläufig gestoppt. Damit dürfen die Medikamente vorerst nur noch persönlich in Arztpraxen oder Kliniken abgegeben werden. Das Gericht setzte eine entsprechende Regelung der Food and Drug Administration außer Kraft. Diese hat den Versand nach telemedizinischer Verschreibung erlaubt. Abtreibungsbefürworter und Befürworterinnen warnen laut US-Medien vor weitreichenden Folgen. Die Entscheidung werde den Zugang zu Schwangerschaftsabbrüchen landesweit erschweren, insbesondere in Bundesstaaten mit strengen Gesetzen. Papst Leo hat einen ehemaligen Geflüchteten in den USA zum Bischof gemacht. Der katholische Geistliche Evelio Menchivar Ayala aus El Salvador hatte sich 1990 illegal über die Grenzen bringen lassen. Die Ernennung wird von vielen als Zeichen gegen die Migrationspolitik von US-Präsident Donald Trump gewertet. Donald Trump geht seit seiner Rückkehr ins Weiße Haus vergangenen Jahres äußerst hart gegen Migranten und Migrantinnen vor.
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4: Der Sonntag wird nochmal so richtig schön. Es hat zwar ein paar Wolken dabei, die ab und zu sich mal ein bisschen vor die Sonne schieben, aber sonst wird es eigentlich sehr freundlich. Am Morgen 11, am Nachmittag dann bis zu 24 Grad. Und auch der Wochenstart wird eher freundlich. Ein paar Wolken sind auch dort dabei, aber Montag, Dienstag nochmal Sonne und um die 20 Grad. Erst ab Mittwoch kommt es dann zum Teil wieder ein bisschen regnen, bevor es dann wieder bergauf geht.
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Jetzt mit Somber und Homewrecker.

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